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1: Mit Christina Adler. In Graz ist heute Tag der Entscheidung. Rund 225.000 Menschen wählen den neuen Gemeinderat und entscheiden, ob Elke K. von der KPÖ Bürgermeisterin bleibt. Sorge macht die Wahlbeteiligung. Zuletzt lag sie in Graz gerade mal bei 54%. Meinungsforscher Wolfgang Bachmeier erklärt, dass auch Großereignisse wie die Fußball-WM und die Formel 1 Einfluss auf die Beteiligung haben könnten.
2: Die Fußball-WM, die zwar erst am späten Abend stattfindet, aber es gibt auch manche Menschen, die die Spiele, die mitten in der Nacht stattfinden, anschauen und deswegen besonders müde sind und deswegen nicht zur Wahl gehen. Und last not least gibt es ja noch den steirischen Grand Prix, der aber auch manche Menschen davon abhält, die eigenen Kühlen, wenn sie da sind, 4 Wände zu verlassen.
1: Eine erste Hochrechnung soll es heute um 17 Uhr geben. Die SPÖ fordert heute den Rücktritt von Norbert Hofer aus dem burgenländischen Landtag. Der ehemalige FPÖ-Obmann und Verkehrsminister hat nach einer Alkoholfahrt seinen Führerschein abgeben müssen. Wer das Leben anderer Verkehrsteilnehmer gefährdet, hat in einem öffentlichen Amt nichts verloren, ist heute von SPÖ-Bundesgeschäftsführer Klaus Seltenheim zu hören. 11 Tote gibt es nach einem Absturz eines deutschen Kleinflugzeuges im Osten Frankreichs. Das Unglück hat sich kurz nach dem Start der Maschine in Nancy ereignet. Alle 10 Passagiere und der Pilot sind ums Leben gekommen. An Bord war angeblich eine Gruppe von Krankenschwestern, die einen Tandem-Fallschirmsprung machen wollte. In Texas soll die Bibel künftig zur Pflichtlektüre an den Schulen werden. Die Bibel sei ein unverzichtbares literarisches Werk, das für das Verständnis der amerikanischen Gründungsgeschichte von Bedeutung sei, heißt es von Bildungsbeamten. Befürworter einer Trennung von Staat und Kirche reagieren darauf mit scharfer Kritik. Die Regierung sollte sich nicht damit befassen, allen Menschen eine bestimmte Religion aufzuzwingen.
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1: Mit Christina Adler. Die Grazer Gemeinderatswahl ist geschlagen. Die KPÖ mit Bürgermeisterin Elke K. ist die große Gewinnerin und kann auf 35,8% der Stimmen zulegen.
2: Das ist ein außerordentlich gutes Ergebnis und es ist Auftrag für mich, für die Grazer Bevölkerung wieder weiterzuarbeiten.
1: Ganz anders ist es bei Koalitionspartner SPÖ. Mit 5,6% der Stimmen fährt Doris Campus das schlechteste rote Ergebnis der

0: Geschichte ein. Zweitstärkste Partei wird gestern die ÖVP vor den Grünen und der FPÖ. Ebenfalls in den Gemeinderat schaffen es die Neos. Nach dem Höhepunkt der Hitzewelle gestern baut sich die große Hitze in Österreich nur sehr langsam ab. Demnach ist es auch heute immer noch heiß mit bis zu 40 Grad. Und auch die Unwettergefahr steigt. Am Dienstag sollte es dann etwas kühler, aber trotzdem sehr schwül sein. Erst am Donnerstag fallen die Höchstwerte dann wieder unter 30 Grad, heißt es von der Geosphere Austria. Auf der Burg Schleining im burgenländischen Bezirk Oberwart startet heute eine internationale Friedenskonferenz. Personen aus Wissenschaft, Kunst und Diplomatie beraten über die US-Außenpolitik und die Lage im Sudan. Die Konferenz unter dem Motto The Art of Peace dauert noch bis Donnerstag. Damit Jugendliche selbsternannten TikTok-Predigern etwas entgegenzusetzen haben, stellt die muslimische Jugend Österreich heute eine bundesweite Bildungsoffensive gegen den politischen Islam vor. Unterstützung bekommen sie dabei vom früheren ÖVP-Nationalratspräsidenten Wolfgang Sobotka. Die Zahlen vom Staatsschutz haben zuletzt gezeigt, dass sich die meisten Jugendlichen im Internet via Social Media radikalisieren.
1: Kommen wir nun zum Wetter.
2: Heute steigen die Temperaturen auf 36 bis 39 Grad. Die Sonne scheint für etliche Stunden, wobei zum Abend hin ein heftiges Gewitter möglich, aber unwahrscheinlich ist. Aktuell messen wir in Wien 24 Grad. Das war das Wetter.
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2: Es ist kurz nach 6 Uhr und derzeit gibt es keine längeren Staus oder Verkehrsbehinderungen. Wir wünschen eine gute Fahrt.
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1: Ja, nun, meine sehr verehrten Damen und Herren, darf ich wieder Christel Prager ankündigen. Und zwar mit einem Lied, wann Schrammen ablosen sind.

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2: Mit Christina Adler. Es war gestern ein großer Wahlerfolg für die KPÖ bei der Gemeinderatswahl in Graz. Stimmen eingebüßt haben hingegen die Koalitionspartner. Die SPÖ fährt das historisch schlechteste Ergebnis ein. Die Grünen mit Judith Schwendner kommen auf 14,8%. Nicht genau das, was sie erwartet haben.
3: Ja, es ist nicht ganz das Ergebnis vom letzten Mal, aber wir haben in den letzten 5 Jahren extrem viel umgesetzt.
2: Die ÖVP hat mit 25,2% Platz 2 geschafft, vor Grünen und FPÖ. Auch die Neos schaffen es wieder in den Gemeinderat. Die Wahlbeteiligung ist im Vergleich zu 2021 leicht zurückgegangen und liegt bei 53,4%. Bei einem Badeunfall in Bludenz sind gestern 2 Menschen ums Leben gekommen, darunter ein 10-jähriges Kind. 3 Personen sind in die Ill gesprungen, direkt unter einen Wasserfall. Dort wurden sie von der starken Strömungskraft der Wasserwalze unter die Oberfläche gedrückt. Ersthelfer haben die Betroffenen aus dem Fluss gezogen und sofort mit der Wiederbelebung begonnen. Ein 22-Jähriger starb noch vor Ort, der 10-jährige Bub

0: wurde 300 Meter flussabwärts gefunden und starb später im Krankenhaus. Ein weiterer Mann wurde verletzt. Heute in den frühen Morgenstunden hat es südwestlich von Imst in Tirol ein leichtes Erdbeben der Stärke 2,8 gegeben. Die Erschütterungen wurden nur leicht gespürt. Schäden an Gebäuden sind keine bekannt, wie der österreichische Erdbebendienst Geosphere Austria mitgeteilt hat. Der oberste Gerichtshof hat sämtliche Gebührenklauseln der Billigfluglinie Ryanair für unzulässig erklärt. Gebühren für Check-in-Umbuchungen, Bordkarten und Namensänderungen seien nicht nur intransparent, sondern würden Konsumenten stark benachteiligen. Ryanair kann diese Gebühren auch dann verlangen, wenn die Ursachen dafür bei der Airline selbst liegen. Wie der Verein für Konsumenteninformation berichtet. Einen Musterbrief für eine Rückforderung findet man auf verbraucherrecht.at.
1: Kommen wir nun zum Wetter.
2: Heute steigen die Temperaturen auf 36 bis 39 Grad. Die Sonne scheint für etliche Stunden, wobei zum Abend hin ein heftiges Gewitter möglich, aber unwahrscheinlich ist. Aktuell messen wir in Wien 26 Grad. Das war unser Wetterüberblick.
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2: Es ist kurz nach 7 Uhr und es gibt momentan keine größeren Verkehrsbehinderungen oder längere Staus. Gute Fahrt und passen Sie auf sich auf.
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1: Mit Christina Adler. Nach einem Ammoniakaustritt letzte Nacht im Sportzentrum Eisenstadt sind 9 Personen leicht verletzt ins Krankenhaus gebracht worden. Sie erlitten Kopfschmerzen und Reizhusten, teilte die Landessicherheitszentrale Burgenland kürzlich mit. Das Areal rund um den Bad Kissingenplatz ist großräumig gesperrt. Auch die angrenzenden Schulen bleiben bis auf Weiteres zu. Die Bevölkerung wurde gebeten, den gesperrten Bereich zu meiden. Die Ursache für den Ammoniakaustritt ist derzeit noch nicht bekannt. Der Zeugnistag rückt immer näher. Schon kommenden Freitag beginnen in Wien, Niederösterreich und dem Burgenland die Sommerferien. Die Vorfreude darauf wird bei einigen aber auch von schlechten Noten getrübt. Kein Drama machen, rät da Familienexpertin Isabella Ecker vom Hilfswerk Österreich. Das gilt es auch den Kindern zu vermitteln.
2: Also auf jeden Fall keine Vorwürfe machen, sondern eher begleiten und auch wieder aufbauen und, sage ich jetzt mal, motivieren und zu zeigen auch vielleicht, was es schon geleistet hat und wo es vielleicht seine Stärken hat und auch vielleicht besprechen, wo es überhaupt im Unterricht oder welches Fach ihnen viel Spaß gemacht hat, aber auch dann Strategien suchen, die man vielleicht auf die Fächer legen könnte, die vielleicht nicht so gut ausgefallen sind.
1: Auch mit Geld für gute Noten würde nur unnötiger Druck erzeugt. Das sollte man lieber als Taschengeld für die Ferien auslegen. Nach heftigen Unwettern mit mehreren Murenabgängen sitzen seit gestern Nachmittag rund 200 Menschen im hinteren Graunertal in Tirol fest. Nach heftigen Niederschlägen sind Bäche über die Ufer getreten, 3 Muren haben die Gletscherstraße in Landeck verschüttet. Heute sollen 4 Bundeswehrhubschrauber die eingeschlossenen Menschen evakuieren. Bei der Fußball-WM in den USA, Kanada und Mexiko ist Kanada gestern Abend als erstes Team ins Achtelfinale eingestiegen.

0: gezogen. Der Co-Gastgeber setzt sich gegen Südafrika mit einem 1:0 durch. Und heute um 19 Uhr geht es schon wieder weiter mit dem Spiel Brasilien gegen Japan. Und um 22 Uhr stehen sich dann Deutschland und Paraguay gegenüber.
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2: Heute steigen die Temperaturen auf 36 bis 39 Grad. Die Sonne scheint für etliche Stunden, wobei zum Abend hin ein heftiges Gewitter möglich, aber unwahrscheinlich ist. Aktuell messen wir in Wien 28 Grad. Das waren die aktuellen Wetterinformationen.
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2: Es ist kurz nach 8 und aktuell verzeichnen wir einige Verzögerungen in Wien. Auf der Ostautobahn in Richtung Budapest kommt es zwischen Altsimmering und Wien-Simmeringer Heide zu einem Stau aufgrund eines Unfalls. Auf der Donauuferautobahn in Richtung Wien gibt es zwischen Kaisermühlen und Knoten Kaisermühlen ebenfalls einen Stau, bedingt durch den Berufsverkehr. Zusätzlich ist auf der Nordbrücke in Richtung Zentrum zwischen Knoten Gürtel Nordbrücke und Knoten Nussdorf mit Stau durch Berufsverkehr zu rechnen. Auf der Autobahn Südosttangente Wien gibt es zwischen Hirschstetten und Knoten Kaisermühlen ebenfalls Stau, verursacht durch den Berufsverkehr. Rechnen Sie mit längeren Fahrzeiten in all diesen Bereichen. Gute Fahrt und passen Sie auf sich auf.
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1: Mit Christina Adler. Die Sperre nach einem Ammoniakaustritt im Sportzentrum Eisenstadt am Bad Kissingenplatz ist nun wieder aufgehoben worden. Auch die 9 leicht verletzten Personen konnten das Krankenhaus wieder verlassen. Sie erlitten Kopfschmerzen und Reizhusten. Eine Zuleitung zum Eislaufplatz dürfte defekt gewesen sein. Das Leck wurde aber wieder behoben. Es besteht keine Gefahr mehr, bestätigt uns die Polizei. Die umliegenden Schulen bleiben aber vorsorglich geschlossen. Die Vorfreude bei den Schülerinnen und Schülern in Wien, Niederösterreich und dem Burgenland ist groß. Sie starten kommenden Freitag in die Sommerferien. Und einige müssen in den Ferien auch für Nachprüfungen büffeln. Familienexpertin Isabella Ecker vom Hilfswerk Österreich rät, den Kindern und Jugendlichen aber auch genug Raum zur Erholung zu geben.
2: Positiv in die Ferien blicken, auch für die Eltern zu sagen, jetzt, wir haben auch jetzt vielleicht ein bisschen sich Erholung zu gönnen, vielleicht auch auf die schönen Momente schauen, Zeit zusammen genießen, zu planen, was möchten wir in die Ferien wirklich zusammen genießen, auch wenn es nur vielleicht ein Nachmittag mit Eis essen ist. Es muss nicht immer ein großer Urlaub sein, sondern auch kleine Momente, auf die man sich freuen kann zusammen.
1: Bei Konflikten bietet das Hilfswerk Österreich für Eltern kostenlose Unterstützung an. Ein Triumph war das gestern für die KPÖ bei der Gemeinderatswahl in Graz. Die Partei von Bürgermeisterin Elke K. hat 35,8% der Stimmen bekommen und die Führungsposition mit 7 Prozentpunkten mehr als bei der letzten Wahl deutlich ausgebaut. Die ÖVP hat mit 25,2% Platz 2 geschafft. Dahinter folgen Grüne und FPÖ. Die SPÖ hat mit nur 5,6% ihr schlechtestes Ergebnis aller Zeiten eingefahren. Die NEOS erreichen 4,9%. Etwa 200 Feuerwehrleute kämpfen seit gestern Abend am Chiemsee in Bayern gegen einen riesigen Waldbrand. Tausende Quadratmeter Wald und Moor neben der Autobahn stehen in Flammen. Die A8 zwischen Übersee und Bernau ist in beiden Richtungen komplett gesperrt. Die Sicht ist durch den dichten Rauch stark eingeschränkt, informiert die Polizei. Wie lange die Sperre der Autobahn noch andauert, ist derzeit unklar.
0: Kommen wir nun zum Wetter.
3: Heute bleibt es extrem heiß mit Temperaturen zwischen 36 und 39 Grad. Die Sonne scheint für etliche Stunden, während zum Abend hin ein heftiges Gewitter möglich, aber unwahrscheinlich ist. In der Nacht sinkt die Temperatur nicht unter 27 Grad. Aktuell messen wir in Wien 31 Grad. Das war das

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0: Es ist kurz nach 9 Uhr und aktuell verzeichnen wir einige Verzögerungen in Wien. Auf der Ostautobahn in Richtung Budapest kommt es zwischen Altsimmering und Wien-Simmeringer Heide zu einem Stau aufgrund eines Unfalls. Auf der Donauuferautobahn in Richtung Wien gibt es zwischen Kaisermühlen und Knoten Kaisermühlen ebenfalls einen Stau, verursacht durch den Berufsverkehr. Zudem ist auf der Nordbrücke in Richtung Zentrum zwischen Knoten Gürtel Nordbrücke und Knoten Nussdorf mit Stau aufgrund des Berufsverkehrs zu rechnen. Planen Sie in diesen Bereichen mehr Zeit ein. Wir wünschen eine sichere Fahrt.
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1: Wir stellen uns heute die Frage, stimmt es eigentlich, dass ein Glas Rotwein am Abend gut fürs Herz ist? Die Studienlage zu dieser Frage ist nicht ganz eindeutig. Es gibt Studien, die belegen, dass eine geringe Menge Alkohol die Durchblutung und damit die Gefäße im Körper, insbesondere auch beim Herz, verbessert. Zu viel Alkohol allerdings ist fürs Herz schädlich, aber auch für die Leber schädlich und daher ist davon abzuraten. Wer bis jetzt keinen Alkohol trinkt, sollte nicht ermutigt werden, aus Gefäßgründen mit dem Alkoholtrinken zu beginnen, da die Gefahr eines vermehrten Alkoholkonsums deutlich überwiegt. Ich bedanke mich für das Interesse und freue mich aufs nächste Mal.
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1: Mit Christina Adler. Nach heftigen Unwettern mit mehreren Murenabgängen wurde die Kaunertaler Gletscherstraße in Tirol verschüttet. Rund 200 Menschen sitzen seit gestern Nachmittag im hinteren Kaunertal fest. In diesen Stunden sollen 4 Bundeswehrhubschrauber die eingeschlossenen Menschen evakuieren. Christoph Seidner, Pressesprecher vom Militärkommando Tirol, zum Einsatz.
2: Es sind also verschiedene Hubschrauber auch schon in der Luft und es haben Erkundungsflüge schon stattgefunden. Es sind also mittlerweile schon so Aufnahmepunkte, wo die Personen in die Hubschrauber einsteigen können und dann auch, wo sie dann wieder aussteigen können, alles erkundet. Und jetzt gilt es dann nur mehr darum, das geordnet die Menschen aus dem eingeschlossenen Gebiet herauszufliegen.
1: Der Großteil der festsitzenden Tagesausflugsgäste wurde in den dortigen Gastronomiebetrieben untergebracht und versorgt. Verletzt wurde niemand. Es gab auch keine Hinweise auf vermisste Personen, heißt es. Die Sperre nach einem Ammoniakaustritt im Sportzentrum Eisenstadt am Bad Kissingenplatz ist nun wieder aufgehoben worden. Auch die 9 leicht verletzten Personen konnten das Krankenhaus wieder verlassen. Sie erlitten Kopfschmerzen und Reizhusten. Eine Zuleitung zum Eislaufplatz dürfte defekt gewesen sein, das Leck wurde aber wieder behoben. Es besteht keine Gefahr mehr, bestätigt uns die Polizei. Die umliegenden Schulen bleiben aber vorsorglich geschlossen. Die Regierung hat sich auf die Einführung der Bundesstaatsanwaltschaft geeinigt. Geplant ist ein Übertragen der Weisungsspitze von der Justizministerin bzw. dem Justizminister an eine weisungsfreie oberste Ermittlungs- und Anklagebehörde, die aus einer Dreierspitze bestehen soll. Zur Umsetzung braucht die Regierung aber eine Zweidrittelmehrheit und damit die Zustimmung von FPÖ oder Grünen. Details sollen noch heute zu Mittag folgen. Sämtliche Gebührenklauseln der Billigfluglinie Ryanair sind unzulässig. Das hat der oberste Gerichtshof nun entschieden. Sie seien nicht nur intransparent, sondern würden Konsumenten stark benachteiligen, berichtet der VKI. Wer Gebühren für Check-in, Umbuchungen, Bordkarten oder Namensänderungen auf Basis dieser Klauseln bezahlt hat, kann diese wieder zurückfordern. Einen Musterbrief für eine Rückforderung findet man auf verbraucherrecht.at.
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3: Heute bleibt es extrem heiß mit Temperaturen zwischen 36 und 39 Grad. Die Sonne scheint für etliche Stunden, wobei zum Abend hin ein heftiges Gewitter möglich, aber unwahrscheinlich ist. In der Nacht sinkt die Temperatur nicht unter 27 Grad. Aktuell messen wir in Wien 34 Grad. Das waren die Wetteraussichten.
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3: Es ist kurz nach 10 Uhr und aktuell verzeichnen wir einige Verzögerungen in Wien. Auf der Donauuferautobahn kommt es zwischen Kaisermühlen und Knoten Kaisermühlen zu einem Stau aufgrund des Berufsverkehrs. Zudem gibt es auf der Autobahn Südosttangente Wien zwischen Hirschstetten und Knoten Kaisermühlen ebenfalls einen Stau, bedingt durch den Berufsverkehr. Rechnen Sie mit längeren Fahrzeiten in all diesen Bereichen. Wir wünschen eine gute Fahrt.
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1: Mit Conny Diebald. Neuer Absolventenrekord an den heimischen Universitäten. Im Studienjahr 2024/25 wurden an den öffentlichen Hochschulen rund 37.600 Studien abgeschlossen, deutlich mehr als im Vorjahr und etwa 300 Abschlüsse mehr als im letzten Spitzenjahr von 2020/21. Zum Vergleich, in den 1990er Jahren waren noch Abschlusszahlen von rund 15.000 die Regel. Im Kaunertal in Tirol werden derzeit die eingeschlossenen Bewohner von Bundeswehr- und Polizeihubschraubern ausgeflogen. Insgesamt sind 200 Menschen seit gestern Nachmittag dort festgesessen, nachdem nach heftigen Unwettern mehrere Muren die Gletscherstraße verschüttet haben. Teile der Straße sind regelrecht weggespült worden, auch der Strom ist ausgefallen. Für das Bundesheer sind es gerade herausfordernde Tage, sagt Christoph Seidner, Pressesprecher vom Militärkommando Tirol.
2: Natürlich, die Einsatzkräfte sind jetzt am Wochenende schon im Einsatz gestanden bei den Waldbränden, was wir in Tirol gehabt haben. Teilweise haben wir die Piloten auch ausgetauscht. Die spüren natürlich die Hitze, die wirkt sich natürlich auch auf Personal und Gerät aus. Aber wir sind natürlich auch für solche extremen Einsätze ausgebildet und darauf vorbereitet.
1: Aktuell erkunden auch die Landesgeologen die Gegend, um zu schauen, wann und wie die verschüttete Straße am besten geräumt werden kann. In Enz in Oberösterreich hat ein 23-Jähriger in der vergangenen Nacht auf seine Mutter eingestochen und sie im Brustbereich verletzt. Die beiden dürften sich zuvor in der gemeinsamen Wohnung gestritten haben. Die Frau wurde ambulant im Spital in Linz behandelt, ihr Sohn wurde festgenommen. Er hat den Angriff gestanden. Notlanden musste gestern Nacht ein Passagierflugzeug am deutschen Flughafen Erfurt-Weimar. Die Maschine mit rund 230 Menschen an Bord war unterwegs von Griechenland nach London, als sich in der Kabine Rauch gebildet hat. Weil nicht klar war, woher der Rauch kommt, haben sich die Piloten für die Notlandung entschieden. Alles ist gut gegangen, verletzt wurde niemand, für die Passagiere wurde eine Ersatzmaschine organisiert.
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1: Mit Conny Diebald. Die aktuelle Hitzewelle und die Trockenheit sorgen auch weiterhin für niedrige Grundwasserspiegel. Bei 8 von 10 Messstellen ist das Grundwasser niedrig oder sogar sehr niedrig, zeigt eine aktuelle Auswertung von Greenpeace. Besonders betroffen sind der Osten sowie der Westen des Landes, sagt Sebastian Theising-Mattei von Greenpeace.
2: Besonders negativ ist der Trend beim Grundwasser derzeit im Burgenland, in Niederösterreich und in Vorarlberg. Eine leichte Verbesserung sehen wir hingegen ganz im Süden von Österreich, in der Südoststeiermark und auch in Kärnten, weil es dort in der Gegend im Juni sehr stark geregnet hat.
1: Um auf mögliche Grundwasserkrisen besser vorbereitet zu sein, fordert Greenpeace, dass Umweltminister Totschnig das angekündigte Wasserentnahmeregister für Industrie und Landwirtschaft rasch umsetzt und dass Wassergroßverbraucher in der Industrie künftig eine Wasserabgabe zahlen müssen. Nach der Insolvenz der deutschen Hellweg-Mutter sind jetzt auch die österreichischen Hellweg-Bau- und Gartenmärkte insolvent. Rund 165 Beschäftigte an 6 Standorten sind betroffen. Die Märkte bleiben aber mit dem vollen Sortiment geöffnet. Auch Kundenkarten, Rabatte und laufende Aktionen bleiben weiterhin gültig, heißt es von Hellweg Österreich. Die Regierung hat sich auf ein neues Glücksspielgesetz geeinigt. Jeder Anbieter, der die strengen Anforderungen erfüllt, soll künftig eine Online-Konzession bekommen können. Derzeit haben nur die österreichischen Lotterien die Berechtigung für Online-Glücksspiel. Anbieter, die bisher illegal in Österreich aktiv waren, können die Lizenz erst ab einer Cooling-Off-Phase beantragen. Heißt, sie müssen ab 1. Jänner bis zur Vergabe der Konzession ihr bisheriges Online-Angebot einstellen. Neuer Absolventenrekord an den heimischen Universitäten. Im Studienjahr 2024-25 wurden an den öffentlichen Hochschulen rund 37.600 Studien abgeschlossen, deutlich mehr als im Vorjahr und etwa 300 Abschlüsse mehr als im letzten Spitzenjahr von 2020-21. Zum Vergleich, in den 1990er Jahren waren noch Abschlusszahlen von rund 15.000 die Regel.
0: Kommen wir nun zum Wetter.
3: Heute Nachmittag wird es erneut extrem heiß mit Höchstwerten zwischen 37 und 39 Grad. Die Luft ist zeitweise schwül und es kommen allmählich einige Wolken auf, die von Gewittern aus dem Umland stammen. In der Stadt bleibt die Gewitterwahrscheinlichkeit eher gering. Aktuell messen wir in Wien 35 Grad. Das war unser Wetterüberblick.
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3: Es ist kurz nach 12 Uhr und aktuell verzeichnen wir einige Verzögerungen. In Wien kommt es auf der Autobahn Südosttangente zwischen Hirschstetten und Knoten Kaisermühlen zu einem Stau aufgrund des Berufsverkehrs. Rechnen Sie mit längeren Fahrzeiten in diesem Bereich. Wir wünschen eine gute Fahrt.
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0: dass nämlich die Reisenden Preise richtig einschätzen und effektiv vergleichen können, ist auch für den lauteren Wettbewerb ganz wesentlich, damit sich am Markt auch wirklich das beste Angebot durchsetzen kann.
1: Es geht unter anderem um die 55 Euro Check-in-Gebühr oder 25 Euro extra für Kleinkinder. Auf verbraucherrecht.at gibt es einen Musterbrief für die Rückforderung der Gebühren. Nach dem Badeunfall auf der Ilin Bludenz ist jetzt auch der 40-jährige Vater gestorben. Er sowie sein 10-jähriger Sohn und ein 22-jähriger Mann sind gestern unterhalb des Wasserfalls von der Wasserwalze unter Wasser gedrückt worden und konnten nicht mehr auftauchen. Ein Angehöriger und weitere Ersthelfer haben die drei Verunglückten aus dem Wasser gezogen. Der 22-jährige ist noch am Unfallort gestorben, der Bub wenig später im Spital. Norbert Hofer bleibt nach seiner alkoholbedingten Führerscheinabnahme FPÖ-Landtagsabgeordneter im Burgenland. Das ist mit der Bundespartei so besprochen, sagt Hofer heute. Was den Führerscheinentzug angeht, wird er alle Konsequenzen tragen. Der frühere FPÖ-Obmann war am Freitag betrunken Auto gefahren. Er soll fast 2,5 Promille gehabt haben. Die vergangene Nacht war die heißeste dieser Hitzewelle und sie hat auch einen Temperaturrekord gebracht. 27,3 Grad sind auf der Jubiläumswarte in Wien gemessen worden. Das ist die höchste bisher gemessene Nachttemperatur in Österreich. Die Hitzewelle wirkt sich auch weiter auf das Grundwasser aus. Bei 8 von 10 Messstellen ist der Grundwasserstand niedrig oder sogar sehr niedrig.
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3: Heute Nachmittag wird es erneut extrem heiß mit Höchstwerten zwischen 37 und 39 Grad. Die Luft ist zeitweise schwül und es ziehen allmählich einige Wolken auf, die Gewitter aus dem Umland ankündigen. In der Stadt bleibt die Gewitterwahrscheinlichkeit eher gering. Aktuell messen wir in Wien 37 Grad. Das war unser Wetterüberblick.
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3: Es ist kurz nach 13 Uhr und aktuell verzeichnen wir einige Verzögerungen. In Wien kommt es auf der Autobahn Südosttangente zwischen Hirschstetten und Knoten Kaisermühlen zu einem Stau aufgrund des Berufsverkehrs. Rechnen Sie mit längeren Fahrzeiten in diesem Bereich, kommen Sie gut an Ihr Ziel.
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1: Mit Conny Diebald. Der oberste Gerichtshof hat zahlreiche Gebührenklauseln der Fluglinie Ryanair gekippt. Betroffen sind unter anderem die Gebühren für Check-in im Flughafen, Gebühren für das Ausdrucken der Bordkarten oder auch die Kleinkindgebühr. Was das für Ryanair-Kunden bedeutet, haben wir Petra Leupold vom Verein für Konsumenteninformation gefragt.
2: Folge des Urteils ist, dass betroffene Verbraucherinnen, die auf Basis der inkriminierten oder auch sinngleicher Klauseln derartige Gebühren bezahlt haben,

0: gefunden. Nach der Gemeinderatswahl in Graz beraten in den kommenden Tagen die Parteigremien. Den Anfang macht heute Abend die SPÖ, um das bittere Ergebnis zu analysieren. Die KPÖ, die Wahl klar gewonnen hat, will sich morgen zusammensetzen und darüber beraten, wie die künftige Koalition ausschauen soll, ob sie wie bisher mit den Grünen und der SPÖ oder eventuell nur mit den Grünen regieren soll. Sprechen will Bürgermeisterin Elke K. aber mit allen Parteien. Bahnfahrer auf der Brennerstrecke müssen ab Mitte Juli 2 Wochen lang mit Einschränkungen rechnen. Wegen Bauarbeiten auf italienischer Seite können ab 18. Juli die Fernverkehrszüge zwischen Innsbruck und Bozen nicht fahren. Es wird Ersatzbusse geben. Fahrräder können dann aber nicht mitgenommen werden. Auch im Nahbereich kommt es während dieser Zeit zu Einschränkungen.
1: Kommen wir nun zum Wetter.
2: Heute Nachmittag wird es erneut extrem heiß mit Höchstwerten zwischen 37 und 39 Grad. Die Luft ist zeitweise schwül und es ziehen allmählich einige Wolken auf, die Gewitter aus dem Umland ankündigen. In der Stadt bleibt die Gewitterwahrscheinlichkeit eher gering. Aktuell messen wir in Wien 38 Grad. Das war unser Wetterüberblick.
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2: Es ist kurz nach 14 Uhr und aktuell verzeichnen wir einige Verzögerungen. In Wien kommt es auf dem Margaretengürtel in Richtung Westbahnhof zwischen Eichenstraße und Margaretenstraße zu einem Stau aufgrund eines Unfalls mit einem Lastkraftwagen. Rechnen Sie mit längeren Fahrzeiten in diesem Bereich. Gute Fahrt und passen Sie auf sich auf.
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5: Ein herzliches Servus zu meiner Sendung »So klingt's bei uns in Wien« aus dem schönen Helenental. Ich habe mich heute ein bisschen mit der Technik von damals bis heute beschäftigt und dazu machen wir den Beginn gleich ganz gemütlich, nämlich mit »Der alte Fiaker« und den singt uns Eva Oskehrer.

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Wolf Aurich hat uns jetzt gesungen, a alte Dampflok, die ja sicherlich damals schon die große Erfindung war, um schneller von A nach B zu kommen. Aber getoppt hat das eindeutig die U-Bahn. Und dazu hören wir jetzt die Strottern mit U1.

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1: Ja, mit vielen Leuten in einem Zug oder in der U-Bahn zu stehen, ist die eine Sache. Der pure Luxus, zumindest früher, war dann ein eigenes Auto zu haben, um nicht von anderen abhängig zu sein. Und dazu hat jetzt gut gepasst das Lied vom Horst Gmehler, Mein Auto, der Mucki. Aber ich muss dem Peter Wehle und dem Gerhard Bronner recht geben mit dem nächsten Lied, wer einmal ein Auto hat. Denn eines ist klar, wer ein Auto hat, der geht nicht mehr zu Fuß oder fährt vielleicht sogar mit dem Radl. Und dazu hören wir nachher auch noch die drei Mäckis. Ja, wir sind mit dem Radl da.

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Jetzt komm ich zum Ende vom Lied. Na, sehr viel wird heute telefoniert. 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

Das war das Handy-Couplet von meinem Vater Erich Zipp. Ja, das Handy ist Freud und Leid in einem, denn einerseits macht es uns sehr flexibel und immer erreichbar und umgekehrt bekommt so mancher gleich die Panik, wenn innerhalb von 2 Minuten nicht jemand abhebt oder wieder zurückruft. Und so ist es auch mit dem Nachrichtendienst, denn ich gehe jetzt ganz weit zurück mit dem nächsten Lied. Einst war es die Brieftaube, die die Nachrichten überbracht hat. Und dazu hören wir jetzt Michael Bärfler mit

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0: Ja, der moderne Schriftverkehr, das war Franz Zimmer mit Fax du mir. Ich weiß gar nicht, ob alle überhaupt sich noch an die Faxgeräte erinnern können, aber sie waren auf jeden Fall schon sehr fortschrittlich für die Zeit. Wer hätte damals gedacht, dass wir irgendwann alle Computer haben und E-Mails verschicken? Und dazu passt jetzt perfekt Hans Konrads mit Das Computerlied. Und dann kommt Kein E-Mail für Grete von Manfred Krumis, Texas Schrammeln.
1: Ja, richtig. Die Technik, das, ne? Heutzutage die Technik, das ist schon was ganz, was Besonderes. Ne? Aber es wird ja noch viel ärger mit der Technik. 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

0: Wenn leise durchs Radio ein Walzer klingt, hat uns jetzt Erich Kunz gesungen. Ja, der Radio war natürlich eine tolle Erfindung und ich glaube, so mancher würde sich freuen, wenn heute noch immer Walzer im Radio erklingen. Aber damit versuchen wir bei Radio Wernerisch gespült und Radio Wienerlied ja Abhilfe zu schaffen. Übrigens, die Radios waren ja auch früher auch noch Geräte, die man reparieren konnte und damit viel länger zu Hause hatte. Und dazu passt ganz super ein Lied von Pepi Katerka, die Radioreparatur.
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1: Und wenn wir schon beim Rundfunk sind, darf natürlich auch der Fernsehapparat nicht fehlen. Er hat in den letzten Jahrzehnten ja wirklich eine Riesenentwicklung hingelegt und früher hat man sich beim Nachbarn zum Fernsehen getroffen, weil ja nicht jeder sich einen Fernseher leisten konnte. Und heute ist es so, dass jeder im Haus einen Fernseher hat und man sich kaum sieht, weil jeder irgendwie sich in seinem Zimmer verkrochen hat. Dazu hören wir jetzt Bobby Pieron mit Wir haben einen Fernsehapparat.

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3: Mit Conny Diebald. Bei einer Schießerei in der deutschen Stadt Stade nahe Hamburg sind 5 Menschen ums Leben gekommen. Die Schießerei soll in einer Jugendeinrichtung in der Innenstadt gewesen sein. Die Polizei hat einen Tatverdächtigen festgenommen. Die Menschen in Stade wurden aufgerufen, die betroffene Gegend zu meiden. Österreich bekommt eine Bundesstaatsanwaltschaft. Ein Dreierteam soll künftig die Spitze der Weisungskette bilden. Bislang weiß der oder die aktuelle Justizministerin, heißt, dass der Eindruck entstehen könnte, dass Verfahren politisch beeinflusst werden. Die Änderung nun war notwendig, sagt Justizministerin Anna Sporer.
4: Es geht darum, jeden Anschein unsachlichen Einflusses auf die Tätigkeit der Staatsanwaltschaften zu vermeiden. Und das ist unverzichtbar für das Vertrauen der Bevölkerung in eine unabhängige Justiz als tragende Säule der liberalen Demokratie.
3: Eine unabhängige Expertenkommission soll die Kandidaten vorschlagen, die dann für 6 Jahre gewählt werden, wenn das Parlament zustimmt. Um das Gesetz für die Bundesstaatsanwaltschaft zu beschließen, braucht es eine Zweidrittelmehrheit, also auch die Zustimmung von FPÖ oder Grünen. Rund 250 Menschen sind heute aus dem Kaunertal in Tirol ausgeflogen worden. Sie waren seit gestern Nachmittag von der Außenwelt abgeschnitten, nachdem mehrere Muren die Gletscherstraße verlegt hatten. Die Straße wird derzeit geräumt. Auch nahe Schladming in der Steiermark waren rund 30

0: auch benachteiligen würden. Kunden, die bei Ryanair Gebühren bezahlt haben, können diese unter bestimmten Voraussetzungen zurückfordern.
1: Kommen wir nun zum Wetter.
2: Heute Nachmittag wird es erneut extrem heiß mit Höchstwerten zwischen 37 und 39 Grad. Die Luft ist zeitweise schwül und es kommen allmählich einige Wolken auf, die von Gewittern aus dem Umland stammen. In der Stadt bleibt die Gewitterwahrscheinlichkeit eher gering. Aktuell messen wir in Wien 38 Grad. Das war das Wetter.
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2: Es ist kurz nach 15 Uhr und aktuell melden wir keine lang andauernden Verkehrsbehinderungen oder Staus. Wir wünschen eine sichere Fahrt.
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Also, Bowling und Hounds, hört's mal jetzt recht schön zu. Ich singe euch jetzt ein Lied vor, ja? Der Werner hat für den Heurigen das allergrößte Lob. 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
1: Mit Conny Diebald. Chats aus einer Gruppe der ÖVP-nahen Schülerunion sorgen aktuell für Aufregung. Von schockierenden Chats ist da die Rede. Die Schülerunion distanziert sich davon. Mehr von Martina Steidl.
2: Die Chats strotzen nur so von rassistischen, sexistischen und menschenverachtenden Inhalten, schreiben die SPÖ-nahe Schülerorganisation Aktion kritischer SchülerInnen und die Junos. In den Chats ist unter anderem die Rede von SS-Uniformen, von Tieren, die leiden sollen und von Frauen, die ohne Brüste nichts wert seien, zitiert die Krone aus dem zugespielten Material. Bei der Chatgruppe handelt es sich um eine private Gruppe von einzelnen Funktionären der Schülerunion Kärnten. Die Schülerunion Österreich distanziert sich heute davon und verurteilt die Nachrichten auf das Schärfste.
1: Die Chats sind der Schülerunion schon länger bekannt und es wurden bereits Konsequenzen gezogen. Unter anderem haben die Betroffenen ihre Funktion bei der Schülerunion zurückgelegt. Immer mehr wird zur Schießerei mit mehreren Toten in der deutschen Stadt Stade westlich von Hamburg bekannt. Die Schüsse sind in einer Jugendhilfeeinrichtung gefallen. 5 Menschen sind dabei getötet worden und es gibt mehrere Verletzte. Die Polizei hat 2 Verdächtige festgenommen, darunter den mutmaßlichen Schützen. Die Hintergründe sind noch unklar. Um die 9,2 Millionen Menschen leben aktuell in Österreich. Das sind um 0,2% oder 18.700 mehr als vor einem Jahr. So niedrig war das Bevölkerungswachstum zuletzt im Jahr 2009 und mehr Menschen werden es in Österreich nur aufgrund der Zuwanderung. Denn wie auch schon in den vergangenen 6 Jahren sterben bei uns mehr Menschen, als Babys geboren werden. 22 Jahre lang hat die Polizei nach einem Drogendealer gefahndet. Jetzt ist er in einem Reisebus an der deutsch-österreichischen Grenze in Passau erwischt worden. Der 67-Jährige war 2004 in Düsseldorf wegen Drogenverkaufs an Minderjährige verurteilt worden, hatte sich dann aber abgesetzt. Im selben Reisebus ist auch ein 22-Jähriger gewesen, der wegen des Verdachts des schweren Raubes ebenfalls gesucht wurde. Beide Männer sitzen jetzt.

0: BÜD Verkehrsservice für Wien und Umgebung.
1: Es ist kurz nach 16 Uhr und im Moment sind uns keine größeren Verkehrsbehinderungen gemeldet. Wir wünschen eine gute Fahrt.
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1: 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Die Klavierlehrerin hat mir versichert, dass eine sehr berühmte Melodie aus Aufforderung zum Tanz von Karl Maria von Weber. Ob es der Herr von Weber so gemeint hat? Wissen Sie, so im Anfang macht das ein bisschen nervös, dieses... Ja, aber mit der Zeit, da gewöhnt man sich daran und dann wettet man mit sich selbst, ob heute ein ganz bestimmter Takt gelingen wird. Nein, also heute... Nein. Aber das macht nichts. Es war eine wunderschöne Zeit, als meine Tochter Klavier spielen lernte. Man denkt oft zurück, reimt manchmal auf Glück. Ja, und damit vergeht sehr viel Zeit. Unser Haus war stets voll und oft war es toll. Es war eine herrliche Zeit. Die Kinder, sie schrieben ihr Leben in Dur, da zählen die Wochen nach Sonntag nur. An Weihnachten, wenn ich zum Beispiel nur denke, an Wünsche, an Baum, an Kerzengeschenke. Das Geschenk meiner Tochter, ein Vortrag soll sein. Sie spielte Klavier, jetzt fällt es mir ein. Ist doch schön, wenn die Kinder was lernen, wenn sie brav sind. Das Geschenk meiner Tochter wäre eigentlich der zweite Teil des halbfertigen Waschlappens vom Vorjahr gewesen, aber dann hat sie sich doch entschlossen, Klavier zu spielen. Ja, nun kann man die Melodie schon erkennen, Herr von Weber. Ja, man merkt eben, dass meine Tochter Klavier spielt. 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Die Tochter nun Dame und schön war sie, ja. Wie soll ich das sagen, also ganz die Mama. Und dann kam einer. Also, mir hat er ja niemals gefallen, doch sie sagt, er wäre der Beste, der Schönste von allen. 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

0: schönes war. Besonders Sie, ne?
1: Er, nun ja, Gott so.
0: Wenn er nicht gerade unsere Tochter, aber bitte. Es wird schon alles gut werden. Warum denn nicht? Ja, ja, ja, tanzen, das kann sie, ja. Was hat sie von meiner Frau? Aber sie tanzen ja immer weiter weg von mir. Nein, ich bin nicht traurig, es wird wohl an der Melodie liegen aus jener Zeit, als meine Tochter Klavier spielen lernte. Man denkt oft zurück und reimt nicht mehr auf Glück. Hat jetzt auf einmal viel Zeit. Wie kam ich daher? 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Da klingt es von gestern, ein Gruß soll es sein, Klaviermelodie, jetzt fällt sie mir ein. Ja, nun hat meine Tochter schon selber eine Tochter. Ich bin Großpapa. Und seit ein paar Wochen lernt mein Enkelkind Klavier spielen. Nun kommen wieder schwere Zeiten, Herr von Weber. Ne? Aber ich danke ihm, dem Herrn von Weber, ich danke ihm und seiner Melodie. Sie wird uns immer verbinden, uns mit der Zeit, die kommt und mit der Zeit, als meine Tochter Klavier spielt.

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1: Mit Conny Diebald. Nach der Grazer Gemeinderatswahl beraten die Parteien der Reihe nach die Ergebnisse. Besonders bitter war der Wahlabend ja für die SPÖ, die mit nur 5,6% ein historisches Tief erreicht hat. Beim SPÖ-Vorstand heute Abend könnte Spitzenkandidatin Doris Campus Konsequenzen ziehen. Graz als KPÖ-Hochburg sei aber auch für die SPÖ ein Sonderfall, meint Politikanalyst Peter Pleigner.
2: Wir haben zum Beispiel auch Beispiele, wo die SPÖ gewonnen hat oder auch Sessel wieder zurückerobert hat, wie in Salzburg, wo auch die Kommunisten einen sehr starken Kandidaten hatten mit Michael Dankl, der dort Vizebürgermeister ist. Oder auch Bregenz wurde zurückerobert, Dornbirn das erste Mal gewonnen.
1: Die KPÖ mit Bürgermeisterin Elke K. würde einfach ganz zentrale Themen der Sozialdemokratie glaubwürdiger und authentischer verkörpern, so Pleigner. Die ÖVP-nahe Schülerunion steht wegen öffentlich gewordener Chats unter Kritik. Von rassistischen, sexistischen und menschenverachtenden Inhalten ist da die Rede. Bei der Chatgruppe handelt es sich um eine private Gruppe von einzelnen Funktionären der Schülerunion Kärnten. Die Schülerunion Österreich distanziert sich heute davon und verurteilt die Nachrichten aufs Schärfste. Die Chats seien schon länger bekannt und es wurden auch bereits Konsequenzen gezogen. Nach der Insolvenz der deutschen Hellweg-Mutter sind jetzt auch die österreichischen Hellweg-Bau- und Gartenmärkte insolvent. Rund 165 Beschäftigte an 6 Standorten sind betroffen. Die Märkte sollen aber mit dem vollen Sortiment geöffnet bleiben. Auch Kundenkarten, Rabatte und laufende Aktionen bleiben weiterhin gültig. Die Gewerkschaft bietet Betroffenen Unterstützung an und rät dazu, mögliche Kündigungen nicht ungeprüft zu unterschreiben. Veggie-Burger und Tofu-Schnitzel dürfen auch weiterhin so heißen. Der Rat der EU-Länder hat das wie erwartet heute in Brüssel endgültig abgesegnet. Nicht erlaubt sind künftig aber Bezeichnungen für pflanzliche Alternativen, die sich auf Tier- bzw. Fleischarten beziehen, wie etwa Seitansteak oder veganes Huhn. Innerhalb der nächsten 3 Jahre müssen dafür neue Namen gefunden werden.
0: Kommen wir nun zum Wetter.
3: Heute Abend weht vorübergehend lebhafter bis kräftiger Nordwestwind. Die Gewitterneigung ist am Abend leicht erhöht, jedoch ist ein Gewitter im Stadtgebiet unwahrscheinlich. In der Nacht wird es zunehmend sternenklar bei einem Tiefstwert zwischen 20 und 24 Grad. Aktuell messen wir in Wien 38 Grad. Morgen bleibt es sehr heiß mit Höchsttemperaturen zwischen 35 und 37 Grad, dazu ist es schwül. Zunächst scheint die Sonne, später bilden sich größere Quellwolken und zum Abend hin ist ein Wärmegewitter nicht ausgeschlossen. Das war unser Wetterüberblick.

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1: Wir stellen uns heute die Frage, stimmt es eigentlich, dass ein Glas Rotwein am Abend gut fürs Herz ist? Die Studienlage zu dieser Frage ist nicht ganz eindeutig. Es gibt Studien, die belegen, dass eine geringe Menge Alkohol die Durchblutung und damit die Gefäße im Körper, insbesondere auch beim Herz, verbessert. Zu viel Alkohol allerdings ist fürs Herz schädlich, aber auch für die Leber schädlich und daher ist davon abzuraten. Wer bis jetzt keinen Alkohol trinkt, sollte nicht ermutigt werden, aus Gefäßgründen mit dem Alkoholtrinken zu beginnen, da die Gefahr eines vermehrten Alkoholkonsums deutlich überwiegt. Ich bedanke mich für das Interesse und freue mich aufs nächste Mal.
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1: Mit Conny Diebald. Die SPÖ hat nach der Grazer Gemeinderatswahl heute beim Vorstandstreffen am Abend viel zu diskutieren. Nur 5,6% der Stimmen sind ein neues historisches Tief. Die KPÖ hat erneut souverän und mit Abstand gewonnen, auch dank der Beliebtheit von Bürgermeisterin Elke K. Auch wenn Graz da ein Spezialfall ist, Politikanalyst Peter Pleigner sieht da generell einen Trend.
2: Es wird für die Wählerinnen und Wähler immer nachrangiger, welche Partei hinter jemand steht. Und dieser oder diese jemand, die vorn steht, wird immer noch wichtiger. Das heißt, die Glaubwürdigkeit, die Überzeugungskraft der Spitzenkandidatin, des Spitzenkandidaten ist so entscheidend wie nie zuvor.
1: Dass die SPÖ in Graz so schlecht abgeschnitten hat, überrascht Pleigner nicht, denn die KPÖ würde ganz zentrale Themen der Sozialdemokratie glaubwürdiger und auch authentischer verkörpern. Die Sommerferien sollen künftig um 2 Wochen vorverlegt werden. Das schlägt heute der Kärntner Landeshauptmann Daniel Fellner vor. Denn damit würde man Hitzestaus in den Klassenzimmern ausweichen. Außerdem hätte man nach den Sommerferien 2 Wochen länger Unterrichtszeit bis zu den Herbstferien, was pädagogisch auch mehr Sinn mache, so Fellner. Die Regierung hat sich auf ein neues Glücksspielgesetz geeinigt. Jeder Anbieter, der die strengen Anforderungen erfüllt, soll künftig eine Online-Konzession bekommen können. Derzeit haben nur die österreichischen Lotterien die Berechtigung für Online-Glücksspiel. Anbieter, die bisher illegal in Österreich aktiv waren, können die Lizenz erst ab einer Cooling-Off-Phase beantragen. Heißt, sie müssen ab 1. Jänner bis zur Vergabe der Konzession ihr bisheriges Online-Angebot einstellen. Bei der Fußball-WM trifft heute ab 19 Uhr Brasilien im 16-Finale auf Japan. Die Brasilianer sind zwar die Favoriten, das letzte Duell gegen Japan im Oktober hat Brasilien aber nach einer 2-0-Führung noch 2-3 verloren. Ab 22.30 Uhr spielt dann Deutschland gegen Paraguay. Die Deutschen sind erstmals seit 12 Jahren wieder in der K.O.-Phase bei einer WM dabei. In der Früh um 3 Uhr ist dann Anpfiff zwischen den Niederlanden und Marokko.
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3: Heute Abend weht vorübergehend lebhafter bis kräftiger Nordwestwind. Die Gewitterneigung ist am Abend leicht erhöht, jedoch ist ein Gewitter im Stadtgebiet unwahrscheinlich. In der Nacht wird es zunehmend sternenklar bei Tiefstwerten zwischen 20 und 24 Grad. Aktuell messen wir in Wien 35 Grad. Morgen bleibt es sehr heiß mit Höchsttemperaturen zwischen 35 und 37 Grad und schwülem Wetter. Zunächst scheint die Sonne, später bilden sich größere Quellwolken und zum Abend hin ist ein Wärmegewitter nicht ausgeschlossen. Das war das Wetter.
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3: Es ist kurz nach 18 Uhr und aktuell gibt es keine längeren Staus oder Verzögerungen. Wir wünschen eine sichere Fahrt.
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mit den drei Kolibris und dem Titel Herrgott, wie schön bist du Wien, habe ich meine heutige Wiener Melange begonnen. A Tanzerl aus der Unterlaut. Hören wir nun von Agnes Palmisano.

Das war jetzt der Walter Kramer mit am Lenersbergerl. Ja, und unsere Wiener Musik ist natürlich international. Jetzt hören wir Gian Marchino mit Wär die Donau nur ein kleines Wasserl.

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Den Titel singt uns die Mali Nagel.

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1: Das war jetzt die Katja Praunes mit A Gurde Tropfen. Den Titel Im Himmel spielt der Ziere hören wir nun von Girk Kurt und Henny Griutsch.

0: It's the Manfred Krumme mit seinen Texas-Schrammen. Yesterday, das heißt gestern. Ja, und die Optimisten, die singen jetzt Weiberl, nimm dein Bärslasse.
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0: Das war jetzt der René Kach hier, alias der scharfe René, mit seinem Titel Würstelstand. Ja, aber wenn wir schon bei den Würst sind, gibt's auch einen tätowierten Leberkäs. Und den hören wir von den Bratelgeigern.
1: 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Das ist nichts Besonderes, aber eines, das ist neu. Der Chef ist klar, schaut über die Budel, kaum noch Vierer. Ja, und das Nachbargeschäft, das ist ein Tätowierer. Der braucht den Leberkäs nicht wirklich zum Probieren. Er tut drauf üben, ja, er tut ihn tätowieren. Und wenn er fertig ist, dann bringt er ihn wieder zurück. So kommt der Metzger zu einem neuen Fleischprodukt. Der tätowierte Leberkäs, der wird im Rohr nicht wirklich heiß. Die Farbe hält

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Das war jetzt der Kurt Stromer mit Ja, das ist mein Land. Wo einst der alte Linigraben noch stand, das hören wir jetzt von Fritz Jelinek.

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12: Ein bisschen was von da, ein bisschen was von dort, so wie es halt in meiner Sendung auch vorkommt, aber den Titel hören wir von den Werner Spatzen.

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3: Mit Conny Diebald. Die Hitze hat auch heute wieder viele Menschen in die Bäder oder an die Seen getrieben. Eine Abkühlung ist das Wasser, aber kaum noch. So hat etwa der Flatschacher See in Kärnten schon am frühen Vormittag fast 29 Grad gehabt. Das belastet vor allem die Tiere und Pflanzen im See, sagt Georg Sandner vom Kärntner Institut für Seenforschung.
4: Man muss sich vorstellen, mit 10 Grad Temperaturerwärmung verdoppelt sich die Geschwindigkeit von chemischen Prozessen und das wirkt sich natürlich auch in den Umsatzraten am See aus. Wir haben jetzt das Thema, das können wir schon messen, also unsere Seen sind jetzt in den letzten 20 Jahren 2 Grad wärmer geworden.
3: Vergleichsweise kühl sind dann auch der Hallstätter See in Oberösterreich mit 22 Grad oder der Toplitzsee in der Steiermark mit rund 20 Grad. Auch die Adria ist stellenweise schon sehr warm, etwa in der Gegend um Split mit 26 Grad. Das Parlament wird durch das Doppelbudget auf Sparkurs geschickt, bekommt jährlich um rund 5 Millionen Euro weniger. Ab 2028 soll zusätzlich bei den Personalkosten und Planstellen gespart werden. Ein Minus gibt's aber nicht nur beim Budget, sondern auch bei den Besuchern. Im Vorjahr haben rund 470.000 Gäste das Parlament besucht, um 15% weniger als im Jahr davor. Nach den Schüssen in der deutschen Stadt Stade westlich von Hamburg ist ein weiterer Mensch gestorben. Damit steigt die Zahl der Todesopfer auf 6. Die Polizei spricht von einer erweiterten Familientragödie, die sich in einer Jugendhilfeeinrichtung mit Mutter-Kind-Wohngruppen abgespielt hat. Der mutmaßliche Schütze und ein weiterer Verdächtiger wurden festgenommen. In München hat die Feuerwehr am Freitag dafür gesorgt, dass eine Frau doch noch wie geplant heiraten konnte. Die Braut wollte im Schloss Nymphenburg mit dem Lift zur Trauung fahren, als der Lift stecken geblieben ist. Die Helfer konnten die Braut und 2 weitere Menschen aber aus dem Lift befreien. Die Trauung hat dann mit etwas Verspätung stattgefunden.
2: Kommen wir nun zum Wetter.
5: Heute Abend weht vorübergehend lebhafter bis kräftiger Nordwestwind. Die Gewitterneigung ist am Abend leicht erhöht, jedoch ist ein Gewitter im Stadtgebiet unwahrscheinlich. In der Nacht wird es zunehmend sternenklar bei Tiefstwerten zwischen 20 und 24 Grad. Aktuell messen wir in Wien 33 Grad. Morgen bleibt es sehr heiß mit Höchsttemperaturen zwischen 35 und 37 Grad und schwülem Wetter. Zunächst scheint die Sonne, später bilden sich größere Quellwolken und zum Abend hin ist ein Wärmegewitter nicht ausgeschlossen. Das waren die aktuellen Wetterinformationen.
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5: Es ist kurz nach 19 Uhr und aktuell gibt es keine längeren Staus oder Verzögerungen. Wir wünschen eine gute Fahrt.
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1: Mit Conny Diebald. Verhalten reagieren die Oppositionsparteien auf die geplante Bundesstaatsanwaltschaft. Die Grünen wollen den Gesetzesentwurf genau prüfen. Die FPÖ sieht darin keine Entpolitisierung der Justiz. Für einen Beschluss muss zumindest eine der beiden Oppositionsparteien zustimmen. Geplant ist, dass künftig ein Dreierteam die Spitze der Weisungskette bilden soll und nicht mehr wie bisher der oder die aktuelle Justizministerin. Eine unabhängige Expertenkommission soll die Kandidaten vorschlagen. Das Parlament muss aber zustimmen. Wieder gibt es einen neuen Juni-Temperaturrekord in Österreich. 40,1 Grad sind heute in Bad Deutsch-Altenburg in Niederösterreich gemessen worden. Die Hitze hat in den vergangenen Tagen wieder viele Menschen in die Bäder und an die Seen getrieben. Entsprechend hoch ist auch die Zahl der Badeunfälle. 25 Menschen sind heuer schon beim Baden ums Leben gekommen. Im Vorjahr waren es im gleichen Zeitraum 14 Badetote, rechnet das Kuratorium für Verkehrssicherheit heute vor. Die ÖVP-nahe Schülerunion steht wegen öffentlich gewordener Chats unter Kritik. Die Rede ist von rassistischen, sexistischen und menschenverachtenden Inhalten. Bei der Chatgruppe handelt es sich um eine private Gruppe von einzelnen Funktionären der Schülerunion Kärnten. Die Schülerunion Österreich distanziert sich heute davon und sagt, dass die Chats schon länger bekannt sind und bereits Konsequenzen gezogen wurden. Veggie-Burger und Tofu-Schnitzel dürfen auch weiterhin so heißen. Der Rat der EU-Länder hat das wie erwartet heute in Brüssel endgültig abgesegnet. Nicht erlaubt sind künftig aber Bezeichnungen für pflanzliche Alternativen, die sich auf Tier- bzw. Fleischarten beziehen, wie etwa Seitan-Steak oder veganes Huhn. Innerhalb der nächsten 3 Jahre müssen dafür neue Namen gefunden werden.
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1: Das ist ein beinhartes Protestlied. Allerdings richtet sich die Kritik nicht gegen eine bestimmte Gruppe, sondern gegen jedermann, der sich betroffen fühlt. Auch gegen mich selbst.

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